0: der Flüssel-Löfer und der Kielersand wird darauf zu 1-2-1-2-Löfer.
1: Und jetzt 1-2-Löfer,